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2: Und mit dir noch, es geht weiter wie die ganze Woche. 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
2: Schöne gute Morgen. Police meldet mein Accident auf der National 13 zwischen der Rue des Trois Cantons an der Rue de Bétange zu Recking auf der Messe. Da kommt ein Auto an den Minibus sich zu parken, es ist dies als auf der Platz. Hier ganz gut aufpassen, wird National 13 als auf der Heich, nämlich auf beide Richtungen bis auf weiteres für den Trafik auch komplett gesperrt. Den Bereich musst du also am Moment noch evitieren. 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
1: Anumann nach Twitter Prävisionen, es geht heute weiter wie die letzte mit viel Sonne, Temperaturen bis maximal 26 Grad und es bleibt dröschen. 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
1: Wir schalten durch hier bei den Lückteils. Wie gesagt, du bei den Straßen aus.
2: Wir haben aktuell noch immer einen Accident auf der National 13 zwischen der Rue des Trois Cantons und der Rue de Bétange zu Recking auf der Messe. Den Accident soll zwar noch größtenteils geräumt sein, par contre, muss man noch geputzt gehen. Das ist im Moment, also a priori noch immer so, die Plätze also am Moment mal noch irritieren. Dann haben wir aktuell noch zwei Kamionen und haben einen auf der A1 in Richtung Gasbrüsch am Schluss von der Abfahrt Flussweiler. Die Abfahrt ist im Moment auch noch immer verkehrt, das sollte besonders gut aufpassen. Und noch aufpassen, wenn es im Kamion pannen auf der A6 in Richtung Gasbrüsch, an der Brüttelfee auf der Feier in Richtung Esch. Der Kamion steht relativ schlecht an der Abfahrt, die soll an der Brüttelfee auch mal noch losmachen. Da kriegst du auch noch keine Entfernung von dem verletzten Reh auf der A13 in Richtung Schengen an der Sortie Daverding. Eine Chance haben auf der A1 in Richtung Dreher zwischen dem Senninger Birsch und dem Karo-Center. Die Verholspur an den Deal von der Rätserspur sind heute gesperrt, also von sich auf passender Lösung.
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1: An Meteor nach aktuell gehen im Findel 16 Grad gemäß, Maximalcreme der Haut 26, bei viel Sonne an keinem Regen, und so werde doch die ganz nächste Tage weitergehen. 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
2: 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Die Stufe, bis die aufgeschlossen sind, ist die Strecke noch immer zu, ob dem Deal der National 13 gesperrt. Anscheinend sind wir auf der einen Richtung Träger zwischen dem Senninger Birch und dem Cargo Center. Hier ist die Verholtspur, aber auch ein Deal von der Rietzerspur gesperrt. 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
1: An der Blick auf die Wetterkarte, um 3 Minuten auf halb 10, ja, die könnt ihr schon bis zum sommerlichen Weekend präparieren. Es gibt Sonne an Dröschen, Haut bis 26 Grad, am Mur an der Sonne bis 29 Grad, ganz beim Wiesel von Sonne und Wolken. So starten wir auch noch an die neue Woche ran. Sonne an Dröschen und geht nach mir warm. Bis 31 Grad geht es für ein Mindisch, nur jetzt leiden Temperaturen bei 13 bis 17 Grad.
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1: Blick auf die Karten um 2 Minuten auf 10. Präpariert ihr schon bis sommerliche Weekend. Es geht sonnig an Dreschen, haut bis 26 Grad am Uhr, an der Sonne bis 29 Grad bei einem Wiesel von Sonnenwolken. So starten wir auch noch an die Neuwoche ran, sonnig an Dreschen, an der Bismi warm. Bis 31 Grad meldet Meteolux für ein Mändisch. 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
1: Versoben deudeschen Dachsleit op der A13 Richtung Schengen an der Sortie Daferding. Ein Accidentum op der National 7 am Ausgang von Hosener Richtung Marmisch. Auto und Pan steht auf der Aarler Autobahn A6 Richtung Aarel und Zeissinger Kreuz. Auto und Pan auf der Diedlinger Autobahn A3 Richtung Stadt, auf der Hecht vom Dorns Parking. Chantiermobil auf der A6 Richtung Aarel zwischen dem Bridel am Mämmer, die Verholspur aus Halbplätze weiß gesperrt. Chantier auf der A1 Träger Autobahn Richtung Träger zwischen dem Senninger Bierger Cargo Center, die Verholspur an den Deal von der Rietzer Spur sie gesperrt. 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
1: Ein Blick auf die Karten um 4 Minuten nach 11. Ihr könnt euch präparieren auf ein sommerliches Weekend. Es geht sonnig an Drischen. Haut bis 26 Grad am Uhr, an der Sonne bis 29 Grad bei einem Wechsel von Sonne und Wolken. So starten wir auch an die neue Woche an. 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Nützlein Temperaturen bei 13 bis 17 Grad.
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1: Ein Accident zu Rodange beim Roten Haff gemeldet wurde an der Rue de la Sauvage. Ein weiterer Accident gehört auf der National 7 am Ausgang von Hausen in Richtung Marnisch. Ein Auto steht am Pann auf der Arler Autobahn A6 Richtung Arl im Zeissinger Kreuz. Ein Auto am Pann Nummer auch stehen auf der Diedlinger A3 in Richtung Stadt auf der Hecht vom Dwans Parking. Ein Auto steht da längs auf der Sperrflasch. Schon auf der Arler auf der Dreier Autobahn A1 in Richtung Dreier zwischen dem Senninger Birsch an dem Cargo Center. Dann haben wir auch schon auf der A1 in Richtung Stadt an der Monte Münzbüsch. 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
8: 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Von den Anfang an den schönen Gefühlen durch die Licht-Obsessivität an den zwangsläufigen Bruch. 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
1: Accident gut mal zu Rodange beim Roten Haff an der Rue de la Sauvage. 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
1: An den Blick auf die Wetterkarten um 3 Minuten auf 12:30 eng. Friedrich ob es sommerliche Weekend, Sonne schon am Drische gedet, haut bis 26 Grad am Morgen Sonntag, bis 29 Grad beim Wirsel von Sonne Wolken. 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
14: Sie leiten das Haus jetzt seit 4 Jahren. Spüren Sie diese konfliktreiche Vorgeschichte denn heute noch?
15: Ich spüre vor allen Dingen die Geschichte des Mudams, die ja durchaus auch eine Erfolgsstory ist. Ja, man hat von Bürgern initiiert ein Museum aufgemacht in Luxemburg und wollte ein zeitgenössisches Museum. Vielleicht war es anfangs auch noch die Frage, ein Museum moderner Kunst. Das war aber zu spät, um diese Sammlung noch aufzubauen. Aber man merkt einfach, dass es ein bürgerliches Engagement gab und dass vielen Menschen dieses Museum sehr an Herzen liegt. Und sie haben damals sehr dafür gekämpft, dass es es gab. Wir haben dort ein wunderschönes Gebäude, ein Museum, das sich immer weiterentwickelt und das jetzt wirklich in die Zukunft blickt.
14: Es war damals eine große Debatte entstanden über diese Architektur. Wie nutzen Sie sie heute denn kuratorisch? Also sie gehört zu einem der bekanntesten Bauwerke, aber wie integriert sich die Architektur denn in das Museum.
15: Sie ist wunderbar. Ich meine, von außen hat man manchmal das Gefühl, es ist eine Festung. Wenn man aber innen reinkommt, merkt man einfach die menschliche Perspektive dieses Gebäudes. Sie ist lichtdurchflutet, Menschen kommen hinein und lieben es. Und das ist toll und es geht Künstlern genauso. Es ist damals vielleicht für Malerei und Skulptur gebaut worden. Als es ist eine Planung der 80er Jahre im Endeffekt. Die Vorläuferbauten sind alle in den 80er Jahren gebaut worden. Und das war eine andere Zeit. Wir dürfen einfach nicht vergessen, von den 80ern bis heute hat sich die Kunst wahnsinnig gewandelt. Man muss sich immer so ein bisschen überlegen, welche Künstler und Künstlerinnen man einlädt in dieses Gebäude. Aber gerade heute auch mit Installation, aber auch mit Malerei, es funktioniert wahnsinnig gut. Man kann aber nicht an dem Gebäude vorbeiarbeiten. Es ist kein neutraler Ort, sondern es ist ein Ort, den man verstehen muss. Und wenn man ihn versteht, macht es wahnsinnig viel Spaß, darin zu arbeiten.
14: Ja, Sie sind, wie gesagt, 4 Jahre nun dort. Es gab in den vergangenen 20 Jahren immer wieder Kontroversen, nicht nur um Werke und Ausstellungen im Museum, sondern auch um das interne Management. Es gab diesbezüglich auch Vorwürfe gegen Sie selbst. Sie möchten dieses Thema nicht weiter vertiefen. Erlauben Sie mir jedoch die Frage, wie würden Sie die Stimmung denn heute im Haus beschreiben?
15: Die Stimmung ist super. Also man muss das auch alles mal so ein bisschen runterdampfen. Mhm. Museen, unsere Welt hat sich die letzten 20 Jahre wahnsinnig verändert. Ein Museum macht neu auf und dann lernt ein Museum auch laufen.
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1: Viel Sonne um Haut und Temperaturen gerade um 29 Grad hier im Kirchspiel. Hier an der Nürnberg, du kildet dann auf ob 13 bis 15 Grad. 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
0: Viel Sonnentemperaturen im 29 Grad. Ja, das ist die Situation von Moment hier um Kirchbirg. An der Nuss, du kiel du dann auf. 13 bis 15 Grad sind wir da. Gut, agreabel, da geht mal ein bisschen mehr frisch. Perfekt Zeit dafür, ein bisschen den Himmel zu lüften. Auch mal an der Sonne, da werden neue sommerliche Temperaturen. So, just unter 30 Grad.
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1: Ja, wir behalten auch noch einen ganz schönen Abend bei agreablen Temperaturen und nach viel Sonne. An der Nacht kühlt es dann bei Sternenklar im Himmel ab 13 bis 15 Grad auf. Und noch morgen Sonntag erwartet das nächste Sommerlicht wieder bei Maximaltemperaturen so knapp 30 Grad.
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1: A.meteo, ja, du bleibst es wie das. Lohan der Nacht behalten wir sterrenklaren Himmel bei Temperaturen zwischen 13 und 15 Grad. Perfekt also für du Heimfleisch ein bisschen zu lüften. 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
7: 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Bin ich auf 6. Wir sollten ein bisschen warm gehen wie heute Mitten. Teilweise steigen wir auf die 30 Grad durch. 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Mit Temperaturen haben die 21 bis 23 Grad und auch die nächsten Nächte bleiben wir um die 15 Grad.
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